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Auch erscheint das Weibchen. Erst nachdem mehrere aggressive Annäherungen des Männchens nicht auf Widerstand stoßen, wird das Weibchen erkannt und durch Balz und Gesang zum Bleiben aufgefordert. Ganz anders klingt das Lied eines weiteren, sehr ähnlichen Laubsängers.